0: Bellevue!
1: Nog twee.
0: Wow!
1: Nur so, dass ich nicht zwischendurch komme. Gut.